Guten Morgen und herzlich willkommen beim Frühstücksradio mit den Memory Hits. Mein Name ist Thorsten Schmidt und weil heute ja Vatertag ist, möchte ich gerne allen Vätern und auch denen, die es noch werden wollen, ein paar musikalische Blumensträuße überreichen oder vielleicht auch ein paar musikalische Bierflaschen mit Schlagern, Beat und Rock'n'Roll.

0: Naja, es soll doch mehr um die Väter gehen in der nächsten Stunde und weniger um den Bierkonsum, obwohl man meinen könnte, bei einigen Männern sei es genau andersherum. Ja, aber der eigentliche Anlass für den heutigen Feiertag ist ja Christi Himmelfahrt, aber solange ich mich erinnern kann, haben alle immer nur vom Vatertag gesprochen. Und als Kind habe ich dabei nicht an Gott den Vater, sondern an meinen Vater gedacht, für den ich zum Vatertag Bilder gemalt habe oder irgendwas gebastelt. Und ich habe gehofft, dass mein Vater am Vatertag irgendwas mit mir unternimmt, denn ich fand meinen Daddy cool.
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4: Wir sind immer noch mittendrin im Frühstücksradio am Vatertag und ich habe gerade eine E-Mail bekommen von Bernd aus Berlin und er hat mir eine Frage gestellt, von der ich nicht so genau weiß, ob er sie ernst gemeint hat oder ob er mich damit aufs Glatteis führen möchte. Die Frage von Bernd lautet, wird der Vatertag eigentlich auch auf Hawaii gefeiert? Tja, Bernd, die Antwort, die kann ja nur lauten, nein. Kann ich mir nicht vorstellen. Und warum nicht? Das weißt du sicherlich selbst.

Auch Elvis Presley hatte einen Vater und über den haben wir ja wesentlich weniger erfahren als über die Mutter von Elvis. Aber nun wissen wir wenigstens, dass Elvis seinen Vater ab und zu mal getröstet hat. Don't cry, Daddy. Platz 6 in den USA, Platz 8 in England und Platz 14 bei uns. So, ich verabschiede mich jetzt gleich, aber nicht ohne den obligatorischen Hinweis auf die Playliste zur Sendung. Die gibt's wie immer im Internet unter www.musikausstudiobremen.de. Und dort findet ihr dann weitere Informationen über die gespielten Songs. Ja, und ich verabschiede mich mit einer der schönsten Liebeserklärungen an einen Vater. My Heart Belongs to Daddy. Ein Song von Cole Porter aus dem Film Let's Make Love. Bei uns hieß er Machen wir's in Liebe. Blöde Übersetzung. Mit Yves Montand und Marilyn Monroe in den Hauptrollen. Und ich wünsche euch allen einen schönen Feiertag und viel Spaß mit unserem weiteren Programm. Mein Name ist Thorsten Schmidt und ich sage wie immer Tschüss und hoffentlich bis bald.

Hallo, guten Morgen und herzlich willkommen bei den Memory Hits. Zum Vatertag haben wir ein buntes Programm zusammengestellt und das beginnt gleich um 10 Uhr mit dem Rock'n'Roll Radio von Rainer Umlauf. Das ist die Ausgabe 748 vom 14. Mai 2027. Danach um 12 Teen Beat damals mit Gerd Moosfeld und von 13 bis 18 Uhr dann unser Vatertagsprogramm mit Beiträgen von Eckart Hannibal Heuermann, Axel Lindner und Wolfgang Bredow. Und es gibt Schlagerbeat und Flower Power. Die Swinging 60s, die stehen heute Nachmittag im Mittelpunkt. Um 18 Uhr wiederholen wir dann die aktuelle Ausgabe von Teen Beat damals mit Gerd Moosfeld. Um 19 Uhr das Rock'n'Roll Museum mit Werner Voss. Und um 20 Uhr die Rock'n'Roll Revue von Mickey Bowe aus den USA. Ja, und ich hoffe, wir haben ein spannendes und abwechslungsreiches Programm gefunden, was euch auch ein bisschen darüber hinweg tröstet, dass das Wetter heute ziemlich gruselig werden soll. Also wünsche ich viel Spaß und gute Unterhaltung.

alles neu macht der Mai, oder wie sagt man, der Frühling kommt, der Sommer naht. Hervorragendes, nettes, sonniges Frühlingswetter hier im Bremer Raum. Und damit herzlich willkommen zur 748. Ausgabe von Rock'n'Roll Radio. Natürlich live bis 12 Uhr aus dem Homestudio zwischen Lilienthal und Worpswede, da wo die großen drei Eichen mit frischem Laub stehen. Ja, man glaubt es kaum. Heute ist der 14. Mai 2017. Und auch für die heutige 748. Ausgabe vom Rock'n'Roll Radio ist das Handy wieder für SMS-Grüße freigeschaltet. Die weltweit bekannte Handynummer 0176-9755-2538. 0176-9755-2538. Ja, dann kann ich nur für die heutige 748. Ausgabe gute Unterhaltung wünschen. Und wie war das denn noch am Anfang? Da kommt immer ein Instrumentaltitel, so auch heute zum Aufwärmen.

Das Original von Shirley als Coverversion kennt man das Ding von Schüttel Steve, Shaken Stevens, hier in einer Originalversion von und mit John Fred, The Shape I'm In, Johnny Restivo aus New York, The Stompers mit Quarter to Four Stomp und The Quotations mit Imagination. Ein bisschen Doo-Wop am Morgen vertreibt Kummer und Sorgen.

Eine der frühen Aufnahmen der Dell Vikings noch mit der unverwechselbar hohen Stimme von Gus Backus, bevor er mit der US Army nach Deutschland kam und hier die Titel von Braun, Bär und Weißer Taube und andere seltsame Titel einspielte. Aber er hat in Deutschland ja einigermaßen Erfolg gehabt. In 14 Tagen am 28. Mai geht die 750. Sendung an Air, und zwar 3 Stunden von 10 bis 13 Uhr. Da gibt es einen Tag der offenen Tür. Ja, einige Leutchen haben sich schon angemeldet. Wer noch dabei sein möchte, der schicke mir bitte bis zum nächsten Sonntag eine E-Mail, damit ich ungefähr weiß, wie viel kann Kaffee ich hier für die Gäste bereitstellen muss. Per E-Mail an musikwunsch@email.de. Und wer das Programm in 14 Tagen gerne mitgestalten möchte, Sixpacks sind gefragt. Also her mit euren 6 Wünschen für die 750. Ausgabe vom Rock'n'Roll Radio.

0: Natürlich, ganz klar, Clyde McBrother mit Lover Please um 10 Uhr und gleich 22 Minuten. Jetzt habe ich die ersten drei Musikwünsche aufliegen, eingeschickt per E-Mail an musikwunsch@email.de. Die Adresse, Adresse sollte man sich unbedingt merken für Musikwünsche, für Grüße und so weiter und so fort. Und Grüße kann man natürlich auch per SMS loswerden an die weltweit bekannte Handynummer 0176 9755 2538. Wilfried Drigalla aus der Bremer Neustadt hat mich gebeten, so um 10.20 Uhr, ja, haben wir heute 10.22 Uhr, drei Titel von Bob Lumen über den Äther zu schicken. Red Hot, Sven Gali und natürlich die unverwechselbare Geschichte vom roten Cadillac und dem Mann mit dem schwarzen Schnurrbart. Red Cadillac and the Black Mustache. Bob Lumen, ein Dreierpack.
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Genau so ist es. Dixie Fright, Carl Perkins im Original Sun Sound aus Memphis, Tennessee. Das Ganze um 10.31 Uhr und gleich 45 Sekunden. Was ich noch gar nicht erwähnt habe, in 14 Tagen beim Tag der offenen Tür, da hat jeder Gast 15 Minuten, da musst du sich hier ans Pult setzen, am Schreibtisch hier im Wohnzimmer beim Rock'n'Roll Radio zwischen Lilienthal und Wolfswede im Homestudio und muss seine Titel 15 Minuten lang selbst moderieren. Ich ziehe mich dann zurück und ergötze mich an mehreren Tassen Kaffee und einigen Zigaretten und ich bin mal gespannt, ob sich jemand traut, sich hier ans Mischpult zu setzen. Ich bin gespannt. Es ist aber keine Pflicht, das ist ein sogenannter freiwilliger Zwang. Ein Interpret, der eigentlich immer zu kurz kommt im Rock'n'Roll Radio, liegt jetzt auf. Er war New Yorker mit drei Titeln. Erstmals der Badewannentango, Splish, Splash. Jeder weiß natürlich, Bobby Darin, Bull Moose und Queen of the Hub.

Cherry Stone, The Adresi Brothers. Ja, und jetzt habe ich noch zwei Titel und dann wird es auch Zeit für Musikwünsche. 10.42 Uhr und 10 Sekunden. Jetzt gehen wir mal auf Butterfahrt nach Dänemark. So hieß der deutsche Titel des Originals von Frankie Ford's Seacruise. Butterfahrt nach Dänemark von Rudolf Rock und den Schockern. Ja, aber Frankie Ford mit dem Original. Und dann geht's um die böse Schwiegermutter Ernie Cadu mit Mother-in-Law.

Alle Fans der Instrumentalmusik, ein Titel aus den Tiefen meines Mini-Archivs, The Caterpillar Crawl, The Strangers, zusammen mit Mike Shannon. So, damit Zeit für Musikwünsche um 10.50 Uhr und genau 30 Sekunden, die ersten beiden eingeschickt per E-Mail an musikwunsch@email.de von Willi aus Wittmund. Big Al Donning, Yes, I'm Loving You. Und dann geht's auf die Straße mit den Crestones, She's a Bad Motorcycle.

Watten Sounds, The Crestones mit She's a Bad Motorcycle. Grüße aus dem wunderschönen Bremer Stadtteil. Hinter dem Tunnel schickt der Chef von Tam Tam Records, Frido, der Jukebox Junkie, mit zwei Titeln. Einmal Sir Cliff Richard mit Chopping and Changing, eine Stereoaufnahme. Und dann ein Instrumentaltitel von Akia Long und The Nobles. Grüße in den wunderschönen Bremer Stadtteil zurück hinter dem Tunnel.

0: Welch eine Mischung. Gun and Surf, da passt ja der nächste gewünschte Titel wie die Faust aufs Auge. Phil Spector und Jerry Cotton, wer kennt sie nicht? Im Bastei Verlag wurden diese roten Schmücker veröffentlicht und Dilla Petker aus Zehren in Sachsen hat sich nämlich einen Instrumentaltitel bestellt. Langsam, Herr Ohnloff, Knoten aus der Zunge. Nämlich das Thema aus Jerry Cotton vom Orchester Peter Thomas. Und ich lasse die beiden mal ein bisschen am Anfang murmeln.
1: FBI-Mann Jerry Cotton, FBI-Mann Jerry Cotton, gehen Sie zur Sprechzelle 48.
2: Hallo, Mr. High, was gibt's Neues in New York?
3: Ende der Übung für Sie, Jerry. Ich brauche Sie dringend. Bringen Sie Phil Decker mit.

0: sagen, es war halb so schlimm, das wäre gelogen.
1: Ja, das war gelogen, das war auch nicht halb so schlimm. Ein zweiter Wunsch von Detlef aus Zieren in Sachsen für seinen Freund Peter Heilmann, der in den letzten Tagen seinen 60. Geburtstag gefeiert hat. Grüße von Birgit und Detlef Bettger. Kurt Jürgens, 60 Jahre und kein bisschen Weiße. Oh, ist das schön.

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0: ist das schön. Ich habe auch schon 3 Taschentücher verbraucht. Kurt Jürgens, 60 Jahre und kein bisschen weise. Übrigens, dieser Titel wurde 1975 veröffentlicht. Ja, jetzt habe ich einen kleinen Gruß an Kurt Wolfdock über den Äther zu schicken, der Chef von Memory Lane Radio. Denn der Jukebox-Junkie, der ja hinter dem Tunnel im schönsten Bremer Stadtteil wohnt, hat zufälligerweise in seinem Archiv einen wunderschönen Titel gefunden.
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Ja, genau. Und bei diesem Sender memory-lane-radio.de, da wird die Sendung vom Sonntag immer am Donnerstag von 20 bis 22 Uhr wiederholt. Das waren übrigens The Hippies mit dem Titel Memory Lane. Weiter mit den nächsten beiden Musikwünschen, eingeschickt von Wolfgang aus Wolfhub Mitte. Ja, er kommt auch am Tag der offenen Tür in 14 Tagen und wird mir bestimmt noch ein Sixpack per E-Mail an musikwunsch@email.de zuschicken. Gene Summers liegt da auf mit dem Alabama Shake und The Falcons, der Lehrer, The Teacher.

zwei Musikwünsche habe ich noch hier vorliegen. Nein, vier noch insgesamt. Die nächsten beiden, ja, zwei von vier. Eingeschickt von Gerd Fox aus Wien. Waylon Jennings mit Big Mamu. Und The Eastman mit Bye Bye My Baby aus dem Jahr 1959.

Die Playlist zur heutigen 748. Ausgabe von Rock'n'Roll Radio wird so am frühen Nachmittag im Internet nachzulesen sein. Im Forum, ja, das findet man auf der Internetseite rock'n'rollradio.net. Dort gibt es einen Link zu den Playlisten und zum Forum. Und auch bei Facebook wird die Playlist am frühen Nachmittag nachzulesen sein. Die letzten beiden Musikwünsche von Werner aus dem Hamburger Umland. Natürlich zwei Instrumentaltitel von den Mannen um Johnny Paris. Natürlich Johnny and the Hurricanes. Beide Titel stammen von einer Warwick LP. Rare Items mit Autumn Mood und Chagalak, Johnny and the Hurricanes.

The Champs mit Roughneck. Ja, und heute habe ich meinen wirklichen sozialen Tag am Muttertag. Ich gebe mal einen aus. A bottle of wine, the Fireboards.

aus dem Archiv ans Tageslicht geholt, The Fireballs mit Bottle of Wine. Die letzte halbe Stunde ist angebrochen in der heutigen 748. Ausgabe von Rock'n'Roll Radio. Ja, und ich habe mir gedacht, die Instrumentalfreaks, die kommen immer zu kurz, so höre ich immer wieder aus vielen Mails. Dem werde ich mal in der letzten halben Stunde ein bisschen abhelfen. Drei Titel liegen auch von einer Surfgruppe, einer Instrumentalgruppe, die für mich zu den besten gehört, produziert von Gary Usher, The Superstars, mit drei Titeln Midnight Run, Redondo Beach und Oceanside.

Instrumental mäßig geht's weiter mit drei Titeln von den Fabulous Wailers. Zumindest zwei sind instrumental. Der dritte ist mit Gesang. The Fabulous Wailers ebenfalls ziemlich erfolgreich in den 60er Jahren in den US-amerikanischen Titellisten. Tall, Cool, One, Mau Mau und dann eine LP-Version von Dirty Rubber, The Fabulous Wailers.

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Man nannte ihn den Rock'n'Roll Tornado, Dale Hawkins mit Boogie Woogie Teenage Girl. Ja, zeitlich bin ich heute richtig gut drauf, denn Dieter Fasten aus Wapswede hat mich gebeten, zwei Titel von Dion DeMucci so gegen 11.45 Uhr über den Äther zu schicken. Kommt ja fast hin, 11.45 Uhr und gleich 30 Sekunden. The Last Track, Shoebop und Book of Dreams, Dion DeMucci.

Ein Hit vergangener Tage, Rosie and the Originals mit Angel Baby. Ja, das war sie, die heutige 748. Ausgabe von Rock'n'Roll Radio am 14. Mai 2017. Ja, und wie schon in der heutigen Sendung erwähnt, für die 750. Sendung am 28. Mai, da erwarte ich einige Sixpacks an Hörerwünschen. Und wer in 14 Tagen hier zum Homestudio persönlich vorbeischauen möchte, ab 9 Uhr ist die Haustür geöffnet. Der schwarze Studiohund wartet auf Gäste. Der sollte mich bis zum nächsten Sonntag per E-Mail an musikwunsch@email.de informieren. Ich wünsche einen schönen Restsonntag, eine gute Woche. Und auch heute gilt natürlich, Rock'n'Roll ist erster Bürgerpflicht. In diesem Sinne, tschüss.

Weitgehend von Vinyl kommt die Musik heute. Mit dabei sind Buddy Knox, Jürgen Ingmann, Fats Domino, Chuck Berry und viele andere. Also bekannte Interpreten. Moin und hallo, Gerd Musfeld am Mikrofon mit der 849. Sendung Teenbeat damals. Ich habe die Sendeverantwortung und ich freue mich, dass ihr eingeschaltet habt.

Lonnie Mack hat zum Start in die heutige Sendung den Chuck Berry-Song Memphis, Tennessee gespielt. Bei ihm hieß die Aufnahme nur kurz Memphis, entstanden am 12. Oktober 1963. Am 21. April 2016 ist er im Alter von 74 Jahren gestorben. Den Caprice-Hit There's a Moon Out Tonight habe ich neulich in der Sendung gehabt. Die Doo-Wop-Gruppe aus New York versuchte immer wieder an ihren Top-Ten-Hit aus dem Jahr 1961 anzuknüpfen, blieb aber ein One-Hit-Wonder. Hier sind sie mit There's a Moon Out Again und man muss wohl sagen, das Lied klingt wie ein zweiter Aufguss von There's a Moon Out Tonight.

Das waren zwei Aufnahmen mit Buddy Knox aus Happy in Texas. Zum Interpreten muss ich nicht viel sagen, er war schon oft in meiner Sendung vertreten und ist Fans bestens bekannt. I Think I'm Gonna Kill Myself und All For You habe ich gespielt. Buddy Knox ist am 14. Februar 1999 an den Folgen seiner Lungenkrebserkrankung gestorben. Wir machen weiter mit Charlie Gracie aus Philadelphia, Butterfly. Den Erfolg musste er sich mit Andy Williams teilen und 99 Ways. Und auch diesen Erfolg musste er teilen, jetzt mit Tab Hunter. Charlie Gracie ist am 16. Dezember 2022 im Alter von 86 Jahren gestorben. Noch 3 Jahre zuvor war er auf Tournee durch England mit Marty Wilde.

Aufgenommen am 26. September 1959 war das Fats Domino mit Be My Guest und es wurde ein Top-10-Hit auf Imperial Records. Und hier gleich zwei weitere Fats Domino-Hits, Blue Monday aus dem Jahr 1956 und Country Boy, die B-Seite von If You Needed Me aus dem Jahr 1960, alles in bester Monoqualität.

Die Ramrods spielen Geisterreiter, so das Etikett der 1960 bei uns erschienenen Single auf dem London-Label. Der Untertitel lautete, in Klammern Ghost und dann Riders in the Sky. Meine kleine Schwester wurde immer ganz bange, wenn sie die Aufnahme auf Radio Luxemburg hörte.

Von Vinyl in Monoqualität auf Imperial Records aus dem Jahr 1959 war das noch einmal Fats Domino, jetzt mit I Want to Walk You Home. Bei uns erschien die Aufnahme auf dem London-Label der Teldec Telefunken Decker Schallplatten GmbH. Erst Jahre später habe ich erfahren, dass das Presswerk in Nortorf in Schleswig-Holstein beheimatet war. Heute ist es ein Museum, dessen Besuch ich Plattenfans nur empfehlen kann. Davor waren Johnny Carroll und Judy Lindsay mit dem Gene Vincent-Titel Lotta Lovin' von der 1983 erschienenen Charlie LP Shades of Gene Vincent zu hören. Es sind wirklich interessante Aufnahmen auf dieser LP, finde ich. Hier noch einmal Johnny Carroll und Judy Lindsay, jetzt mit Wear My Ring.

Apache habe ich gespielt mit Jörgen Ingmann aus Dänemark und der war damit in Amerika erfolgreicher als die Shadows. Baby, I Don't Care war ein Song von und mit Carl Mann, der nichts mit dem Buddy Holly oder Elvis Presley Titel zu tun hatte. Er stammt von der 1960er Philips International Langspielplatte Like Man, einem Ableger von Sun Records. Die LP ist mehrfach wieder veröffentlicht worden, so auch 1980 auf Sun Records. Eine Single-Veröffentlichung hat es offenbar nicht gegeben. Hier gleich eine weitere Aufnahme von dieser Langspielplatte. Wayward Wind mit Carl Mann. Am bekanntesten ist wohl die 1956er Hitversion mit Gogie Grant. Aber es gibt so viele verschiedene Versionen des Liedes, zum Beispiel mit Pat Boone, Patsy Cline oder auch mit Frank Highfield.

Nach dem Jingle ging es weiter mit Crossfire und Johnny and the Hurricanes. 1959 erschien die Aufnahme als Single auf dem Warwick-Label in Amerika. Brown-Eyed Handsome Man gab es heute mit Hayden Thompson, gespielt von einer 1986 in Schweden erschienenen Langspielplatte auf Sunjay mit der Nummer 569. Weiter geht es mit zwei Aufnahmen von Larry Williams, zunächst Dizzy Miss Lizzy aus dem Jahr 1958 auf Specialty Records, bei uns wohl eher bekannt mit den Beatles, und dann Tingling 1959 auf ebenfalls Specialty Records erschienen, und das Lied hat nichts mit dem gleichnamigen Buddy Holly Song zu tun.

Das war ein weiterer Titel von der Hayden Thompson Early Days Langspielplatte, Pardon Me. Auf der Langspielplatte gibt es 3 Versionen des Songs, davon 2 unveröffentlichte, und ich habe die 1963 auf der B-Seite von Queen Bee auf Arlene Records Nummer 728 aus Pennsylvania veröffentlichte Version gespielt.

Bei den Nox schwärmte zum Ausklang der 849. Sendung von einem Mädchen mit goldenen Haaren, The Girl with the Golden Hair, von der 1959 auf dem Roulette-Label erschienenen Langspielplatte Buddy Knox und Jimmy Bowen. Eine Single gibt es meines Wissens nicht. Ich würde mich freuen, euch auch zur 850. Sendung Teen Beat Damals in der nächsten Woche begrüßen zu können. Danke, dass ihr eingeschaltet hattet. Kommt gut durch die Woche, wünscht euer senderverantwortlicher Plattenplauder.

0: Moin Moin allerseits und herzlich willkommen nochmal von meiner Seite. Wir stecken ja schon mittendrin in unserem Feiertagsprogramm am Vatertag von 9 bis 19 Uhr. Wir haben zusammen gefrühstückt, wir haben dem Rock'n'Roll-Radio von Rainer Umlauf gelauscht und zuletzt gab es die neueste Folge von Teen Beat Damals von Gerd Mosfeld. Und nun ist es kurz nach 13 Uhr und in den nächsten 5 Stunden sitze ich für euch vor dem Mikrofon bis 18 Uhr mit Schlagern, Beat und Flower Power. Ich werde dabei unterstützt von Eckart Hannibal Heuermann mit seinem Goldrausch, von Axel Lindner mit seinen Kinoerinnerungen und von Wolfgang Bredow mit seinen Alben des Tages. Da können wir uns alle drauf freuen und wir feiern den Vatertag heute mit Musik aus den 60s und mit dem einen und anderen Lied über Väter.
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Das war Johnny Cash mit Daddy Sang Bass. Ja, in den nächsten 5 Stunden geht es um die Musik aus den 60s mit ein bisschen Easy Listening zu Kaffee und Kuchen. Ja, ebenso wie in den letzten Tagen, da kann es auch heute überall mal ab und zu nieseln, regnen oder gießen. Wer deshalb lieber seinen Kaffee zu Hause trinken möchte, der findet bei den Memory Hits die passende Begleitmusik mit ganz viel Beat, Beat, Beat, auch von Gitte. Und danach, ich sag mal die nächsten 5 Titel an, danach also die Beatles mit I Call Your Name, Herb Alpert und seine Tijuana Brass mit Casino Royale, das war eine Kinomelodie, ja. Die Easy Beats, Land of Make Believe und Geraldine auf Französisch mit einem Lied über eine Blume und einen Vogel. Im Original von Don and Dewey, da ging es allerdings um etwas völlig anderes.

Ja, so ist das heute. Es wird nicht nur Englisch gesungen, warum auch, sondern auch Französisch, Italienisch, Holländisch, Spanisch und Deutsch. Italienisch bekommen wir jetzt gleich von Adriano Celentano. Auch da werdet ihr das englische Original sofort erkennen. Danach Charles Aznavour, François Zadi, Johnny Hallyday und Henry Mancini.

Das war der Baby Elephant Walk. Es geht also um ein kleines Elefantenküken, das noch ein wenig unbeholfen durch die Savanne stakst. Die Melodie stammt aus dem Film Hatari mit John Wayne und Hardy Krüger in den Hauptrollen. Für diesen Film hat Henry Mancini den kompletten Soundtrack komponiert und der erschien auf einer LP, auch bei uns in Deutschland, auf einer RCA-Scheibe. Wenn's ums Kino geht, dann steht unser Film- und Fernsehexperte Axel Lindner in den Startlöchern. Für heute Nachmittag hat er die Titelmelodien von James-Bond-Filmen ausgesucht. Und da fangen wir gleich mit dem ersten an. James Bond 007 jagt Dr. No aus dem Jahr 62. Und danach Nancy Sinatra und Lee Hazelwood, Esther und Abi Ofarim, Bob Dylan und Del Reeves.

Eigentlich, das sollte diese Themenmelodie zum ersten James-Bond-Streifen im Jahr 1962 ursprünglich gar nicht so heißen als James-Bond-Theme mit Orchesterchef John Barry. Denn der ursprüngliche Komponist Monty Norman bringt diese Melodie schon im Sommer 1961, damals für sein Musical A House for Mr. Biswas, ins Gespräch unter dem Ursprungstitel Bad Sign, Good Sign. Aber nachdem sich nun der erste James-Bond-Streifen mit Sean Connery bereits in der Entstehung befindet, da sollte dieser Monty Norman möglichst rasch eine gut identifizierbare Titelmelodie dazu schreiben. Und so schlägt der Monty Norman sein bisher noch unveröffentlichtes Werk Bad Sign, Good Sign eben vor. Und so bekommt er damit auch sofort den Zuschlag für die Erkennungsmelodie von James Bond Jagd Dr. No. Nur aber unter einer Bedingung, dass der erfahrene Arrangeur und Bandleader John Barry für die Vertonung sorgen sollte. Und so treffen sich der Monty Norman und der John Barry im Juni 62 für eine Aufnahme in London. Bis zum November wird daraus dann ein Kinoerfolg und ein britischer Top-15-Hit mit dem eben gerade gehörten James-Bond-Theme. Aber damit ist unsere recht winklige Geschichte von diesem Hit noch längst nicht zu Ende erzählt. Hier wenig später dann auch bereits in Amerika zur Single mit Johnny and the Hurricanes zum James-Bond-Theme.

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Das war also die Frau, die nichts anhat als den Gurt auf dem Schild an der Straße von zu Hause in die Stadt, wo ich so oft langfahre. Ja, das war das Original. Girl on the Billboard von Del Reeves, eine Nummer 1 in den Country Charts 1965. Im Rest dieser Stunde, da haben wir noch einen lachenden Zwerg, eine kleine alte Frau aus Pasadena und eine notorische Schwarzmalerin.

Caterina Caselli heißt diese Schwarzmalerin und das war Painted Black von den Rolling Stones auf Italienisch. Wenn jemand ständig schwarz malt, dann ist das ein Pessimist. Und da entgegnet man schon mal, mal doch nicht den Teufel an die Wand. Das war die erste Stunde in unserem Vatertags-Nachmittagsprogramm und ich habe gleich 20 Minuten Pause, dann bekommt ihr einen Goldrausch von Eckart Hannibal Heuermann und da geht es gleich um die Hits aus dem Jahr, aus welchem Jahr? Aus dem Jahr 1966. Ja, also lasst euch berauschen und bis gleich.

Goldrausch. Und da bin ich mir ziemlich sicher, dass die Musik aus den 60ern heute ein wenig Freude bereiten wird. Guten Empfang!

Kurz, kurzer, am kürzesten. Der Song war nur 1 Minute und 49 Sekunden lang. Die Lords und Greensleeves. Aber diese Kürze, die nehmen wir uns natürlich jetzt nicht zum Vorbild für die Sendung Goldrausch. Die ist so lang wie immer. Und ich stamme aus dem schönen Lipperland in Nordrhein-Westfalen. Da liegt das wunderschöne Städtchen Bad Salzuflen und von genau dort kommt die Sendung. Hallo, schön, dass ihr eingeschaltet habt. Mein Name ist Eckart Hannibal Heuermann. Und ich erinnere mich immer wieder gerne an die Musik der Beatles und ich erinnere mich nicht nur dran, sondern ich höre sie auch gerne und ich spiele sie auch.

Die Beatles und We Can Work It Out, das kriegen wir schon hin. Und das haben sie damals hinbekommen im Jahre 1966. Das war nämlich eine Doppel-A-Seite. We Can Work It Out auf der einen und Daytripper auf der anderen Seite. Und das war dann eine Nummer 1. And the beat goes on. Wobei sich allerdings damals eigentlich schon das Ende der Beatles abzeichnete, denn am 29. August des Jahres 1966, da hatten sie in San Francisco ihren letzten gemeinsamen Auftritt. Und auch die Spencer Davis Group, die freute sich damals über einen Nummer 1-Hit. Hier ist Somebody Help Me.

Das war die Spencer Davis Group mit Somebody Help Me. Und damals, als dieser Song in den Charts stand, da war natürlich auch noch Steve Winwood dabei. Er spielte ja die Orgel und das Klavier und er sang ja auch Goldrausch. Und tatsächlich, er ist wieder da, der Sound der 60er. Hier ist die Dave Clark Five. Over and over.

Das war die Dave Clark Five mit Over and Over, und der Gründer und Manager dieser Band, eben Dave Clark, der stand nicht etwa ganz vorne und hat gesungen. Nein, nein, er saß hinten und spielte am Schlagzeug. Golden. Recht hat der Jingle, denn Good Vibrations von den Beach Boys, das ist ein Golden Oldie.

1966, da wurde bei Duisburg im Rhein ein weißer Wal gesichtet, der wurde Moby Dick genannt und erregte großes Aufsehen. Und in den Charts, da wurden die Beach Boys gesichtet und auch gerne gehört mit Good Vibrations. 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Und auch wenn der Titel des nächsten Songs etwas anderes vermuten lässt, im Jahre 1966, da hat natürlich auch die Sonne geschienen. Zumindest über den Wolken, aber da scheint sie ja immer. Aber jetzt zu dem Song, der heißt The Sun Ain't Gonna Shine Anymore und ist einer der größten Erfolge der Walker Brothers.

The Sun in Cornishine Anymore von den Walker Brothers und dass sie in ihrem Heimatland in den Vereinigten Staaten nur den Platz 13 in den Charts erreichten, das hat ihnen kein Unglück gebracht. Denn in Deutschland, da erreichten sie Platz 4 und im United Kingdom in England den Platz 1. Goldrausch. Yesterday. Und wenn man jetzt gleich bei dem Song Out of Time von Chris Farlow genau aufpasst und genau hinhört, dann wird man im Hintergrund Mick Jagger singen hören. Denn das ist ja eine Komposition von Mick Jagger und Keith Richards und Chris Farlow hat einfach das Masterband der Rolling Stones übersungen.

0: Und wenn ich so auf die Playlist der letzten Stunde zurückschaue, da waren ja sehr viele Nummer 1 Hits heute dabei. In der Sendung Goldrausch, die besten Oldies aus den 60ern und aus den 70ern. Und natürlich kam die Sendung wie immer aus dem Herzen Europas, also aus Bad Salzuflen. Und ich bin und ich werde auch beim nächsten Mal euer Eckart Hannibal Heuermann sein. Bis zum nächsten Goldrausch, alles Gute, tschüss. 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
2: Ja, da bin ich wieder und ich bin auch ganz berauscht vom Goldrausch. Vielen Dank, Eckart Hannibal Heuermann. So, wir sind mittendrin im Nachmittag am Vatertag und bis 19 Uhr werde ich euch begleiten, wenn ihr mögt. Und wenn euch der Blick aus dem Fenster sagt, och nö, kein Spaziergang heute. Mehr Goldrausch gibt's dann wieder in einer guten halben Stunde. Und weil ja nicht nur Himmelfahrt ist, sondern auch Vatertag, gibt's jetzt ein Vaterlied. Diesmal von Elvis Presley. Don't cry, Daddy. Och, Papa, wein doch nicht.

Was habe ich sonst noch vorbereitet für die nächste gute halbe Stunde? Es gibt Schlager, Beat und Flower Power. Ja, das ist gewiss. Und vielleicht noch eine Filmgeschichte von Axel Lindner über den zweiten James-Bond-Film Liebesgrüße aus Moskau. Und vielleicht gibt es auch noch ein Album des Tages von Wolfgang Bredow. Und vielleicht gibt es gleich einen Song von Cliff Richard. Perhaps, vielleicht, perhaps.

Wenn es doch hier bei unseren Fernseherinnerungen auch um die Krimiserien geht, dann ist doch in jedem Fall der James Bond 007 quasi die Mutter aller Krimiserien, auch wenn sie natürlich vom Start weg immer nur als Kinofilm geplant waren und dann erst verspätet auch ins Fernsehen gekommen waren. So auch diesmal wieder von und mit Orchesterchef John Barry im Jahr 1963 zum inzwischen zweiten Bond-Streifen From Russia with Love. Bei uns als die Liebesgrüße aus Moskau zu sehen, mit Daniela Bianchi als die russische Spionin und Gegenspielerin von Sean Connery. Und interessanterweise sind die Drehorte für diesen Film quer über Europa verteilt, aber in Zeiten des Kalten Kriegs natürlich nie im russischen Territorium. Auch wenn der Matt Monroe hier mit seiner Erkennungsmelodie gesungen in den britischen Top 20 noch einen Erfolg ergattern kann mit dem Titelsong From Russia with Love.

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1: Ich habe noch einiges nachzutragen. Nach James Bond, da kam Bill Fury mit einem Song von Ray Charles, Tell Me How Do You Feel. Danach Cilla Black mit A Lover's Concerto, das Original stammte von den Toys. Und schließlich noch Heidi Brühl und diese Aufnahme von ihr, die war nur in England veröffentlicht worden auf einer Philips-Single und deshalb ist sie hier in Deutschland auch nahezu unbekannt geblieben. Die Applejacks, die werden jetzt ganz ungeduldig. Tell me when, sag mir wann. Sag mir wann denn nun endlich das Album des Tages von Wolfgang Bredow kommt. Und da kann ich beruhigen, es kommt gleich und es ist ein Album der Mamas und Papas. Aber zuvor die Applejacks mit Tell Me When.

Und hier haben wir ein Album der Mamas und Papas aus dem Jahr 1966. Das Album heißt If You Can Believe Your Eyes and Ears. Und es enthält einige ihrer großen Hits, aber auch ein paar unbekannte. Und davon habe ich den ersten schon gespielt, nämlich Straight Shooter. Die Mamas und Papas gehören im Grunde zur Hippie-Bewegung der 60er Jahre. Ein Quartett bestanden aus John Phillips, Cass Elliot, Michelle Phillips und Danny Doherty. Und sie hatten in den Jahren 66, 67 eine Menge großer Hits, nämlich Monday, Monday, California Dreaming, I Saw Her Again, dann Dedicated to the One I Love, Creek Alley und Dream a Little Dream of Me. Das war ein Solo von Mama Cass Elliot. Und hier kommt mal ein weiterer Titel von diesem Album, Go Where You Wanna Go.

Go Where You Wanna Go, die Mamas und Papas von ihrem Album If You Can Believe Your Eyes and Ears aus dem Jahr 1966. Natürlich kommt gleich ein dritter Titel noch, The In Crowd.

The In Crowd, das waren die Mamas und Papas 1966. Die Karriere war groß, aber auch relativ kurz. Und anschließend hat sich Cass Elliot unter dem Namen Mama Cass dann nochmal selbstständig gemacht. Und da möchte ich einen kleinen Zugabentitel noch hinten anhängen. It's Getting Better, Mama Cass.

Mach mal Pause, das war mal ein Werbeslogan eines kalten Süßgetränks. Aber ich mache jetzt trotzdem eine Pause, denn es kommt der nächste Goldrausch mit Hits aus dem Jahr 1967. Und ich habe noch den Zaubergeiger für euch. So wurde er immer im Fernsehen angesagt. Helmut Zacharias, der Zaubergeiger. Ohne den Vornamen, nur als Zacharias, hat er eine EP aufgenommen, die heißt Zacharias Plays the Hits. Das Original von Naturally Stoned, das ist längst verschollen, von der Band The Avantgarde. Ich habe es jedenfalls nicht in unserem Archiv gefunden, aber dafür die Aufnahme von Helmut Zacharias, Naturally Stoned.

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Schön, dass ihr Goldrausch hört. Und jetzt gibt's Goldene Oldies aus dem Jahre 1967. Ein Song war damals besser als der andere und dieser hier besonders gut. Hier sind Herman's Hermits und No Milk Today. 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

Herman Zermetz und No Milk Today. Und die Milch, die gab es damals im Jahre 1967 nicht nur in Tüten, sondern man konnte sie noch, wie man so schön sagte, lose kaufen. Das heißt, man ging mit einer Kanne zum Milchwagen oder zum Milchhändler und dann wurde ein halber Liter oder ein Liter abgefüllt. Habe ich immer gerne geholt, denn die konnte man dann so schön vertikal im Kreis herumschleudern, diese Kanne, ohne dass die Milch rausfiel. Ja, die Fliehkraft macht's möglich. Obwohl die Fliehkraft ja eigentlich nur eine Scheinkraft, eine Trägheitskraft ist. Aber man kann sie ja in vielen Situationen spüren, auch auf einem Karussell. Und siehe da, da kann ich euch doch gleich einladen zu einer Karussellfahrt. Gemeinsam mit den Hollies, hier ist On a Carousel.

Früher bin ich auf dem Kinderkarussell immer gerne mit dem Feuerwehrauto gefahren. Schade eigentlich, passe ich heute nicht mehr rein. Das waren die Hollies mit On a Carousel. 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Und jetzt möchten die Four Tops ein Lied singen.

0: Seven Rooms of Gloom, ein schöner Song von den Four Tops, eigentlich ja ein recht trauriges Lied, aber das mit der düsteren Stimmung, das ändern wir jetzt. Jetzt wird's happy. 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
0: Hier ist einer meiner All-Time-Favorites, hier sind die Turtles mit Happy Together.

0: So, jetzt bin ich happy und zufrieden, denn ich habe sie auch die ganze Zeit über meinen Kopfhörer gehört. Die Turtles, happy together.
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0: Unsere musikalischen Zeitreisen führen uns einmal ganz kurz in das Jahr 2009. Denn damals hatte das norwegische Duo Madcon einen europaweiten Hit mit Baggin' und den kennen sicherlich auch noch unsere jüngeren Zuhörerinnen und Zuhörer. Mir hat der Song damals auch sehr gut gefallen, wahrscheinlich allerdings deswegen, weil er natürlich viel, viel älter ist. Das Original stammt nämlich aus dem Jahre 1967 und war damals ein großer Hit für die Four Seasons. Und hier ist es, das Original von Baggin'.

Ja, manche Songs, die sind älter als man glaubt. Baggin war schon im Jahre 1967 ein Hit, allerdings natürlich in der Version von den Four Seasons. Und damals, da passierten Dinge. Wenn man von denen heute hört, dann möchte man eigentlich nur noch mit dem Kopf schütteln und sagen, das kann doch nicht wahr sein. Aber es war so, denn damals propagierten 50 Bierbrauereien in einer Werbeaktion mit dem Motto Ex und Hop dafür, die Einwegflasche einzuführen und die Pfandflaschen abzuschaffen. Das Motto kennt man natürlich heute auch noch, also Ex und Hop, aber die Flasche bitte schön wieder zurückbringen. Und die schöne Musik aus dem Jahre 1967, die bringe ich natürlich auch zurück. Ihr hört Goldrausch, Golden Oldies. 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Ja, die Zeit für einen weiteren Song, die bleibt uns noch, aber dann geht Goldrausch auch so langsam schon wieder zu Ende. Hier ist I'm a Man von der Spencer Davis Group und gleich wird Steve Winwood natürlich auch singen.

Das war die Spencer Davis Group mit ihrem Sänger Steve Winwood und ihrem Song I'm a Man. Und ich freue mich, dass ich heute wieder für euch der Mann am Mikrofon sein konnte. Das war Goldrausch. Und ich freue mich auch schon auf die nächste Sendung. Macht's gut bis dahin. Tschüss, bye bye. Euer und ihr Eckart Hannibal Heuermann.

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4: Es rauscht immer noch ein bisschen in meinen Ohren, aber es rauscht golden. Und ja, da bin ich wieder und wir sind mittendrin im Nachmittag am Vatertag. Und auch in den nächsten Stunden bis 19 Uhr werde ich euch begleiten, wenn ihr mögt und wenn ihr heute Kaffee und Kuchen zu Hause genießt. Um 16 Uhr gibt's dann den nächsten Goldrausch. Und ich finde, es ist mal wieder an der Zeit für ein Lied über einen Vater heute am Vatertag. Und Chuck Berry besingt seinen Vater, Dear Dad.

Schlagerbeat und Flower Power. Das ist die musikalische Mischung für den Nachmittag am Vatertag. Dazu gibt es wieder eine Filmgeschichte von Axel Lindner. Er hangelt sich heute durch die James-Bond-Filme in den mit dem besten, mit dem einzig wahren James Bond aller Zeiten, mit Sean Connery. Und ich glaube, ich stehe da nicht ganz alleine da mit meiner Meinung, dass Gold

Wir reisen mit Orchesterchef John Barry zumindest mal durch seine ersten James Bond Meisterwerke, die die Kino- und Fernsehwelt damals wie heute in den Bann ziehen. Diesmal mit Gerd Fröbe als Bösewicht Goldfinger im Jahr 1964, basierend auf dem gleichnamigen Roman von Ian Fleming. Und der war seines Zeichens auch bereits seit 1939 als Spion beim britischen Marine-Nachrichtendienst angeheuert. Und er dient in dieser Rolle dann quer durch den Zweiten Weltkrieg auch als Verbindungsoffizier zum US-Geheimdienst. Und so holt er sich aus dieser Zeit auch bereits die Inspiration zum späteren Bond-Streifen von Casino Royale, dann 1967. Aus seiner Feder stammen insgesamt im Laufe mehr als 23 Vorlagen für den 007 James Bond. Und so spielt beispielsweise dessen Cousin Christopher Lee den Mann mit dem goldenen Colt. Aber auch der spätere Moonraker oder You Only Live Twice, alles von Ian Fleming, inklusive aller Bösewicht-Charaktere natürlich. Hier jetzt noch ganz ähnlich dramatisch in Szene gesetzt, auf einer amerikanischen und einer deutschen Hitparadenposition 8, aber nur auf einer britischen 21 vom Goldfinger von Shirley Bassey.

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1: I close my eyes and count to ten. Ja, das will ich gerne mal versuchen. Ich schließe meine Augen und möchte 10 Songs ansagen, ohne sie von meinem Zettel abzulesen. Und das mache ich jetzt. Also, nach der Shirley Bassey hatten wir die Dusty Springfield und danach die Zombies mit Time of the Season. Und dann gab's einen kurzen Instrumentaltitel von Billy Butterfield, Dragon Home. Und weiter geht's dann gleich mit Bobby V und Lucille und mit Sandy Shaw, I'll Stop at Nothing. Und dann, mehr weiß ich nicht. Also, aber eins weiß ich. Ja, dann gibt es nämlich doch das Album des Tages von Wolfgang Bredow. Diesmal ein Album von Gary and the Pacemakers.

Ferry Cross the Mersey, das waren Jerry and the Pacemakers. Jerry Marston hat diesen Titel selber komponiert und es ist Teil einer Filmmusik, das muss man sagen, denn der Film hieß auch Ferry Cross the Mersey. Und wenn ich das so richtig verstanden habe, dann hat dieser Film so ungefähr die Entstehungsgeschichte der Band, nämlich mit den Pacemakers, ungefähr beschrieben. 1964 war das und dieser Titel Ferry Cross the Mersey war natürlich auch ein großer Hit in England. 13 Wochen in den Charts, Platz 8 erreicht. Und hier kommt dann noch ein weiterer Titel aus diesem Film. Allerdings wurde der dann als Single ausgekoppelt und ja, hier ist die Version von Cilla Black. Is it love?

Cilla Black, Is It Love? Sie hat offensichtlich mit diesem Titel sich selbst in dem Film gespielt. Aber es soll noch ein weiterer Titel aus dem Film kommen von Jerry and the Pacemakers, It's Gonna Be Alright.

Jerry and the Pacemakers, It's Gonna Be Alright. Wir sind im Jahr 1964. Und da kam noch ein weiterer Titel in diesem Film vor, eine typische Filmmusik vom Orchester George Martin. George Martin ist ja im Grunde als der fünfte Beatle bekannt geworden, denn er hat alle diese Beatbands da in der Abbey Road in London produziert. Und hier ist ja mal mit einem Instrumentaltitel, typische Filmmusik, All Quiet on the Mersey Front. Aus dem Film Ferry Cross the Mersey, George Martin, 1964.

Bei uns in Bremen sagt man, dreimal ist Bremer Recht. Und wo das herkommt, das weiß ich nicht. Wahrscheinlich noch aus der Hansezeit im Mittelalter. Aber dreimal Goldrausch, das ist mir sehr recht. Dann kann ich in Ruhe die Songs raussuchen, die uns dann durch die nächste Stunde begleiten werden. Und das ist dann unsere letzte gemeinsame Stunde für heute. Aber zuvor noch einmal ein Song aus einem Kinofilm. Lee Marvin sang Wandering Star in dem Film Paint Your Wagon. Auf Deutsch, westwärts zieht der Wind. Und diese Single schaffte Platz 1 in England und Platz 12 bei uns. Lee Marvin war ein Schauspieler und kein Sänger und er hat danach nie wieder eine Platte besungen. Er blieb also ein echtes One-Hit-Wonder. Ich übergebe das Mikrofon an Eckart Hannibal Heuermann und sage Tschüss, bis gleich.

Ja, sicherlich ein bisschen schwierig anhand dieses Songs das Jahr zu erkennen, aus dem in der ersten halben Stunde die Musik kommt. Ich verrate es, das war Lou Christie mit I'm Gonna Make You Mine aus dem Jahre 1969. Und damit begrüße ich euch ganz herzlich. Mein Name ist Eckart Hannibal Heuermann. Ich freue mich, dass ihr eingeschaltet habt und auch in dieser Stunde wieder Golden Oldies hören möchtet. In der ersten halben Stunde gehen wir in das Jahr 1969 zurück. Ich freue mich drauf, wünsche einen guten Empfang und natürlich auch gute Unterhaltung. Und ich glaube, ich kann schon wieder Musik aus dem Jahre 1969 hören und ich glaube, das sind die Beach Boys. I can hear music.

0: I can hear music und das ist auch gut so. Ich höre jeden Tag Musik. Am liebsten natürlich die Golden Oldies und da besonders die aus den 60ern, wie diesen Song von den Beach Boys.
1: Yes, sir, play.
0: Und wenn ich Musik aus dem Jahre 1969 spiele, dann komme ich an diesem Song einfach nicht vorbei. Es war zwar nicht der größte Hit von Cliff Richard, aber ich mag ihn.

Cliff Richard, nicht mit GZSZ, also gute Zeiten, schlechte Zeiten, sondern sogar mit GZBZ, gute Zeiten, bessere Zeiten. Good times, better times. 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Das Jahr 1969 war sicherlich das Jahr der schnellen und großen Flugzeuge, denn sowohl der Überschalljet Concorde als auch der Jumbojet Boeing 747 absolvierten damals ihre Erstflüge. Und auch für mich war das Jahr 1969 ein Premierenjahr, denn damals habe ich meine erste Radiosendung gemacht und auch diesen Song von CCR gespielt. Hier ist Green River.

0: CCR, Creedence Clearwater Revival, mit einem Song von John Fogerty, Green River. Und John Fogerty hat ja mal erzählt, dass es diesen Fluss wirklich gibt. Er selbst hat ihn Green River getauft. Eigentlich heißt er Pewter Creek und fließt durch Winters in Kalifornien. 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Ach, wunderbar, da höre ich doch schon wieder einen meiner All-Time-Favorites im Hintergrund. Hier ist Mama Cass, It's Getting Better.
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Mama Cass bei den Mamas und Papas war sie im wahrsten Sinne des Wortes ein Schwergewicht und das war ihr Solo-Song It's Getting Better. Hit back. Und hier sind Dave D, Dozy, Biki Mikentic und Don Juan.

Ein Frauenheld, nämlich Don Juan, und fünf Musiker, Dave D, Dozy, Beaky, Mick and Titch. Und ich kann noch zwei Vornamen beisteuern, nämlich die beliebtesten Vornamen des Jahres 1969. Das waren für die Mädchen Anja und, wie man damals manchmal noch sagte, für die Knaben, da war der beliebteste Name Stefan. Und das damals von John Lennon und Yoko Ono in Amsterdam inszenierte siebentägige im Bett liegen, also ein Bed-In, das hat in dieser Richtung, soviel ich weiß, nichts gebracht. Aber zur Kenntnis genommen wurde es schon und hier sind sie, die Beatles. The Ballad of John and Yoko.

0: Danke fürs Zuhören. Ich freue mich schon auf den nächsten Goldrausch. Macht's gut, bis dahin. Tschüss, bye-bye, euer und ihr Eckart Hannibal Heuermann. 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
3: Goldene Hits aus dem Jahr 1969. Das war noch nicht der letzte Goldrausch heute Nachmittag. In einer guten halben Stunde rauscht es wieder. Der Nachmittag am Vatertag, ja, den hören wir heute noch bis 18 Uhr mit Schlagern, Beat und Flower Power aus den 60s. Auch Pop und Country sind mit dabei oder auch Country Pop von Jim Edward Brown und von Lynn Anderson. Pop-a-top.

Wer damals bereits zum aktuellen James-Bond-Film ins Kino gegangen war, der erlebte den Thunderball mittlerweile schon als vierten 007-Streifen ab Februar 1965 unter dem deutschen Titel Feuerball. Hiermit auch ein viertes Mal der Komponist und Orchesterchef John Barry und selbstverständlich ebenfalls ein viertes Mal mit Hauptdarsteller Sean Connery, diesmal an der Seite von Bond-Girl Claudine Auger. Und dabei heißt diesmal die Verbrecherorganisation Phantom, im englischen Original bereits zum ersten Mal Spectre, also die Special Executive for Counterintelligence, Terrorism, Revenge and Extortion. Wer hätte das schon gewusst beim neuzeitlichen Daniel Craig-Streifen mit dieser Organisation der Bösewichte, damals wie heute. Und somit ist natürlich auch der Ernst Blofeld in beiden Fällen auch wieder der Donald Pleasence, der Profi-Oberbösewicht. Und wie auch schon bei den Liebesgrüßen aus Moskau oder dann auch noch bei den nächsten drei Bond-Streifen eben bis zu Daniel Craig bei Spectre. Die Romanvorlage zum Feuerball, die entsteht diesmal von Ian Fleming, vergleichsweise mal eher kurzfristig, erst im Jahr 1961, wobei der Autor die Verfilmung dieses Werkes auch bereits schon zum ersten Mal nicht mehr miterleben durfte, denn der Schriftsteller verstirbt im August 1964 im Alter von nur 56 Jahren. Aber seine Romane, die werden natürlich weiterhin zu Kinoerfolgen. Den Titelsong sollte dann zuerst der Johnny Cash singen, aber schlussendlich gewinnt der Tom Jones das Rennen zum Titelsong, auch in den US Top 25 gelandet mit Thunderball.

Thunderball von Tom Jones, das war der Titelsong des vierten James-Bond-Films. Bei uns im Kino hieß er Feuerball. Inzwischen sind 27 James-Bond-Filme in die Kinos gekommen, aber so fing es an, mit Sean Connery im Auftrag ihrer Majestät. Und so fing es an, das singt jetzt auch Lulu auf Deutsch.

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3: Musik, die niemanden stört, die wollte Bert Kempfert spielen. Und ich hoffe, wir stören auch niemanden mit unserer Musikauswahl aus den Swinging 60s. So ein Feiertag ist doch eine feine Sache. Und wenn dann noch ein Brückentag folgt, ist das eine noch feinere Sache. Da kann man mal einen Gammeltag einlegen und ganz in Ruhe ein Buch lesen, ein bisschen aufräumen oder Radio hören. Ach so, genau das macht ihr ja gerade. Die nächste Viertelstunde, die füllen wir mit dem Gammelshake von Margret Führer. Bernard Quibbins wird auch noch zu hören sein und auch Roger Miller. Und danach das nächste Album des Tages von Wolfgang Bredow. Diesmal ist es das allererste Album der Monkees.
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0: Das waren die Monkees mit The Theme from the Monkees. Ja, die Monkees, eine amerikanische, ja, man könnte sagen Rock-Pop-Band aus den 60er Jahren. Und sie hatten ihre große Zeit 1966, 67. Und hier sind wir auf einem Album von den Monkees aus dem Jahr 1966 eben. Und das heißt auch einfach nur The Monkees. Ja, was hat es mit diesen Monkees auf sich? Ganz einfach, es kam ein Produzent auf die Idee, eine Fernsehserie zu machen in Amerika. Die ist dann auch tatsächlich von 1966 bis 68 auf NBC gelaufen. Und zu dieser Fernsehserie wurden vier, ja, irgendwie verrückte junge Leute gesucht, die eine Band bilden sollten. Und diese Serie sollte offensichtlich die Geschichte dieser Band erzählen. Und daraus wurde dann quasi eine synthetische Band zusammengestellt. Die Mitglieder waren Mike Nesmith, Gesang, Davy Jones, Gesang, Mickey Dolenz, Gesang und Schlagzeug und Peter Tork, Gesang, E-Bass und Keyboard. Und das Komponistenteam Tommy Boyce und Bobby Hart haben dann einige Songs für die geschrieben. Diese Jungs haben allerdings fast nur den Gesang beigesteuert, denn die Instrumentalbegleitung wurde von Studiomusikern erledigt. Das war nämlich die Wrecking Crew in Los Angeles damals. Ich habe diese Filme leider nicht gesehen, deshalb kann ich gar nicht sagen, wie das so war. Muss allerdings eine lustige Angelegenheit gewesen sein. Wir sind auf dem Album The Monkees von 1966 und da kommt ein weiterer Titel, Let's Dance On.
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3: Gonna Buy Me a Dog, das waren die Monkees von ihrem Album The Monkees 1966. Aber, was ich natürlich noch nicht gesagt habe, die Monkees hatten jede Menge Hits, 1967 bis 68 hauptsächlich. Da sollten vielleicht mal erwähnt werden, A Little Bit Me, A Little Bit You, dann Daydream Believer, I'm a Believer, Last Train to Clarksville, Pleasant Valley Sunday und Valerie und dann gab es noch so ein paar kleinere Hits. Und einen davon möchte ich dann doch als Zugabe noch hier anhängen von 1966. I'm a Believer, 17 Wochen in den Charts, Platz 1 erreicht.

die Beach Boys. Sie sangen 1964 I Get Around. Und damit geben sie das erste Jahr in der heutigen Goldrausch-Sendung vor. 1964. Schön, dass ihr mich dorthin begleiten möchtet. Mein Name ist Eckart Hannibal Heuermann. Und ich bin wie immer für euch heute hier im Studio, um die Oldies auszusuchen, aufzulegen, abzuspielen. Und natürlich höre ich sie mir auch gemeinsam mit euch an. Guten Empfang und viel Spaß beim Zuhören.

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Where the action is. Habt ihr es gehört? Bei diesem Jingle habe ich ja am Anfang ein kleines Stück von der Hard Day's Night von den Beatles eingebaut und hier ist der Song in voller Länge.

Die Beatles, das waren namentlich John Lennon, Paul McCartney, George Harrison und Ringo Starr und sie haben gerade A Hard Day's Night gespielt. Und aus Gründen der Ausgewogenheit darf jetzt natürlich eine andere Band nicht fehlen. Nämlich Mick Jagger, Keith Richards, Bill Wyman, Charlie Watts und Brian Jones. Das waren die Mitglieder der Rolling Stones damals. Baby.

Die Rolling Stones, it's all over now. Und die 60er Jahre des letzten Jahrhunderts, die sind natürlich längst vorüber. Die schöne Musik von damals, die können wir auch heute noch hören. Gott sei Dank. 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

Die Animals mit The House of the Rising Sun, ein Song, den man sich eigentlich immer mal wieder anhören kann oder vielleicht sogar muss. Ein Klassiker. Goldrausch. 1964 entwickelten John G. Kameny und Thomas E. Kurtz die Programmiersprache BASIC. Mit dieser Sprache habe ich übrigens auch meine ersten Computerprogramme geschrieben. Und jetzt blicken wir noch einmal in die Charts von damals. Mal schauen, was damals noch ganz weit oben stand. In Großbritannien waren das die Four Seasons. Im Spätsommer und im Herbst, da standen sie in den Top 10. Für mich einer ihrer besten Songs überhaupt. Hören wir uns jetzt an. Hier ist Ragdoll, hier sind die Four Seasons.

Natürlich ist die Aufnahmetechnik heute besser, aber die Songs aus den 60er Jahren, die brauchen sich, glaube ich, kompositorisch nicht hinter denen von heute zu verstecken. Das waren die Four Seasons mit Ragdoll. Golden. Bei vielen Golden Oldies ist es ein wenig schwierig, ihnen das richtige Jahr zuzuordnen. Dieser Song, der stand Ende 1964 in England bereits ganz weit oben in den Top 20, bei uns erst im Jahre 1965.

Die Swinging 60s haben uns durch den Nachmittag begleitet und die Swinging 60s bescherten uns wohl den längsten Songtitel des deutschen Schlagers. Sie trägt ein Ding Dong Bama Lama Sing Song Teeny Weeny Flower Power Kleid von Wenke Möhre. Damals 1968 ein Platz 17 in der deutschen Hitparade.

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1: Stuck on You von Elvis, neu aufgenommen von Bobby Solo 1968. Und ich habe lange danach gesucht. Es scheint so, dass diese Version offenbar nur auf einer LP veröffentlicht wurde, die nur in Rumänien erschienen ist. Ich habe jedenfalls keine andere Platte gefunden mit diesem Song. So, heute ist ja Himmelfahrt, aber auch Vatertag, jedenfalls in Deutschland. In Österreich ist der Vatertag erst am zweiten Sonntag im Juni, ebenso in Belgien. In Frankreich ist es der dritte Sonntag im Juni, ebenso in den Niederlanden und auch in England und auch in den USA. Die schwedischen Väter, die müssen noch bis in den November warten und die Italiener hatten ihren Vatertag bereits im März. Und in der Schweiz gibt es den Vatertag gar nicht. Wie schön, dass wir ihn heute haben und Barbara Lynn schreibt für uns einen Brief an Mami und an Daddy.

Only Live Twice oder Man lebt nur zweimal. Heute bei unserer Kino- und Fernsehrundreise durch die frühen Jahre von Geheimagent 007 James Bond mit den Erkennungsmelodien von Orchesterchef John Barry, aber auch genauso zum wiederholten Mal mit den Romanvorlagen von Autor Ian Fleming, von dem auch schon die Geschichte vom Erstlingsbösewicht Dr. No stammt, bereits als Romanfigur 1958. Dann From Russia with Love, das schreibt der Ian Fleming bereits 1957, und die James-Bond-Vorlage Nummer 3 zum Goldfinger entsteht dann 1959. Bis hin zum Diamantenfieber, zum Moonraker oder Live and Let Die oder Thunderball. Alles bereits Romanfiguren aus den 50er und frühen 60er Jahren, die dann der Sean Connery, der George Lazenby und schließlich auch der Roger Moore in der Hauptrolle dann verfilmt hat. Und quasi schon wie selbstverständlich generiert sich der James Bond auch 1967 auch noch einen dazugehörigen Chart-Hit. Diesmal mit Nancy Sinatra und Lee Hazelwood in den englischen und amerikanischen Top 15 eingekommen mit You Only Live Twice.

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1: So, nun ist ja eigentlich fast alles gesagt, was gesagt werden sollte in unserem Vatertagsprogramm mit Schlagernbeat und Flower Power. Wolfgang Bredow präsentiert uns gleich sein viertes Album des Tages und vorab noch ein weiterer Flower Power Song von Michael Holm.

Simon & Garfunkel mit dem Titelsong von ihrem Album Wednesday Morning 3 AM von 1964. Das ist im Übrigen ihr erstes Album und das war nicht besonders erfolgreich und deshalb gibt es darauf auch nicht so viele besondere Titel. Nämlich Wednesday Morning 3 AM hat man sonst, glaube ich, selten gehört. Simon & Garfunkel, ein Folk-Duo, muss man sagen. Paul Simon und Art Garfunkel, die haben sich ein bisschen an den Everly Brothers orientiert ursprünglich und hatten auch schon vorher als Teenagers als Duo angefangen. Dazu kommen wir aber nachher noch. Jetzt kommt erstmal ein weiterer Titel von diesem Album, You Can Tell the World.

Simon & Garfunkel, The Sun Is Burning vom Album Wednesday Morning 3 AM von 1964. Und ich sagte ja gerade, dass Simon & Garfunkel schon vorher als Duo unterwegs waren, schon Ende der 50er Jahre. Da nannten sie sich Tom und Jerry, naja. Und sie hatten auch einen kleinen Erfolg 1957 mit Hey Schoolgirl. Dieser Titel soll hier sozusagen als Zugabe kommen. Simon & Garfunkel alias Tom and Jerry.

Die schönste Musik, die es gibt, ja, die bekommt ihr natürlich hier bei den Memory Hits. Und ich hoffe, unsere Mischung aus Hits und Raritäten beim Nachmittag am Vatertag, die hat euch gefallen. Und natürlich freue ich mich über eure Kommentare und eure Likes bei Facebook. Eine lange Playliste wartet im Internet auf euch und ihr findet sie unter www.musikausstudiobremen.de. www.musikausstudiobremen.de. Dort gibt es dann weitere Informationen über die gespielten Songs und auch viele, viele Plattencover von damals. Bevor ich mich jetzt gleich verabschiede, möchte ich mich bedanken, und zwar bei meinen Moderatorenkollegen, bei Eckart Hannibal Heuermann, bei Axel Lindner und bei Wolfgang Bredow für ihre Beiträge. Ohne ihre kleine Hilfe wäre so ein langer Nachmittag ziemlich öde. Also bedanke ich mich mit den Beatles und bedanke mich bei euch fürs Zuhören. Hier geht's gleich weiter mit Teen Beat Damals, eine Wiederholung der Sendung von heute Mittag. Danach das Rock'n'Roll Museum mit Werner Voss. Und um 20 Uhr empfehle ich die Rock'n'Roll Revue mit Mickey Bow aus den USA. Und morgen früh, ja, da können wir dann zusammen frühstücken, ab 9 Uhr. Ich wünsche euch noch einen schönen Feiertag und ein schönes, langes Wochenende. Ihr und euer Thorsten Schmidt.

Von Vinyl kommt die Musik heute. Mit dabei sind Buddy Knox, Jürgen Ingmann, Fats Domino, Chuck Berry und viele andere. Also bekannte Interpreten. Moin und hallo, Gerd Musfeld am Mikrofon mit der 849. Sendung Teen Beat damals. Ich habe die Sendeverantwortung und ich freue mich, dass ihr eingeschaltet habt.

Lonnie Mack hat zum Start in die heutige Sendung den Chuck Berry-Song Memphis, Tennessee gespielt. Bei ihm hieß die Aufnahme nur kurz Memphis, entstanden am 12. Oktober 1963. Am 21. April 2016 ist er im Alter von 74 Jahren gestorben. Den Caprice-Hit There's a Moon Out Tonight habe ich neulich in der Sendung gehabt. Die Doo-Wop-Gruppe aus New York versuchte immer wieder an ihren Top-Ten-Hit aus dem Jahr 1961 anzuknüpfen, blieb aber ein One-Hit-Wonder. Hier sind sie mit There's a Moon Out Again und man muss wohl sagen, das Lied klingt wie ein zweiter Aufguss von There's a Moon Out Tonight.

Das waren zwei Aufnahmen mit Buddy Knox aus Happy in Texas. Zum Interpreten muss ich nicht viel sagen, er war schon oft in meiner Sendung vertreten und ist Fans bestens bekannt. I Think I'm Gonna Kill Myself und All For You habe ich gespielt. Buddy Knox ist am 14. Februar 1999 an den Folgen seiner Lungenkrebserkrankung gestorben. Wir machen weiter mit Charlie Gracie aus Philadelphia, Butterfly. Den Erfolg musste er sich mit Andy Williams teilen und 99 Ways. Und auch diesen Erfolg musste er teilen, jetzt mit Tab Hunter. Charlie Gracie ist am 16. Dezember 2022 im Alter von 86 Jahren gestorben. Noch 3 Jahre zuvor war er auf Tournee durch England mit Marty Wilde.

Aufgenommen am 26. September 1959 war das Fats Domino mit Be My Guest und es wurde ein Top-10-Hit auf Imperial Records. Und hier gleich zwei weitere Fats Domino-Hits, Blue Monday aus dem Jahr 1956 und Country Boy, die B-Seite von If You Needed Me aus dem Jahr 1960, alles in bester Monoqualität.

Die Ramrods spielen Geisterreiter, so das Etikett der 1960 bei uns erschienenen Single auf dem London-Label. Der Untertitel lautete, in Klammern Ghost und dann Riders in the Sky. Meine kleine Schwester wurde immer ganz bange, wenn sie die Aufnahme auf Radio Luxemburg hörte.

Von Vinyl in Monoqualität auf Imperial Records aus dem Jahr 1959 war das noch einmal Fats Domino, jetzt mit I Want to Walk You Home. Bei uns erschien die Aufnahme auf dem London-Label der Teldec Telefunken-Decker Schallplatten GmbH. Erst Jahre später habe ich erfahren, dass das Presswerk in Nortorf in Schleswig-Holstein beheimatet war. Heute ist es ein Museum, dessen Besuch ich Plattenfans nur empfehlen kann. Davor waren Johnny Carroll und Judy Lindsay mit dem Gene Vincent-Titel Lotta Lovin' von der 1983 erschienenen Charlie LP Shades of Gene Vincent zu hören. Es sind wirklich interessante Aufnahmen auf dieser LP, finde ich. Hier noch einmal Johnny Carroll und Judy Lindsay, jetzt mit Wear My Ring.

Apache habe ich gespielt mit Jörgen Ingmann aus Dänemark und der war damit in Amerika erfolgreicher als die Shadows. Baby, I Don't Care war ein Song von und mit Carl Mann, der nichts mit dem Buddy Holly oder Elvis Presley Titel zu tun hatte. Er stammt von der 1960er Philips International Langspielplatte Like Man, einem Ableger von Sun Records. Die LP ist mehrfach wieder veröffentlicht worden, so auch 1980 auf Sun Records. Eine Single-Veröffentlichung hat es offenbar nicht gegeben. Hier gleich eine weitere Aufnahme von dieser Langspielplatte. Wayward Wind mit Carl Mann. Am bekanntesten ist wohl die 1956er Hitversion mit Gogie Grant. Aber es gibt so viele verschiedene Versionen des Liedes, zum Beispiel mit Pat Boone, Patsy Cline oder auch mit Frank Highfield.

Nach dem Jingle ging es weiter mit Crossfire und Johnny and the Hurricanes. 1959 erschien die Aufnahme als Single auf dem Warwick-Label in Amerika. Brown-Eyed Handsome Man gab es heute mit Hayden Thompson, gespielt von einer 1986 in Schweden erschienenen Langspielplatte auf Sunjay mit der Nummer 569. Weiter geht es mit zwei Aufnahmen von Larry Williams. Zunächst Dizzy Miss Lizzy aus dem Jahr 1958 auf Specialty Records, bei uns wohl eher bekannt mit den Beatles, und dann Tingling 1959 auf ebenfalls Specialty Records erschienen, und das Lied hat nichts mit dem gleichnamigen Buddy Holly Song zu tun.

Das war ein weiterer Titel von der Hayden Thompson Early Days Langspielplatte, Pardon Me. Auf der Langspielplatte gibt es 3 Versionen des Songs, davon 2 unveröffentlichte, und ich habe die 1963 auf der B-Seite von Queen Bee auf Arlene Records Nummer 728 aus Pennsylvania veröffentlichte Version gespielt.

Badinock schwärmte zum Ausklang der 849. Sendung von einem Mädchen mit goldenen Haaren, The Girl with the Golden Hair, von der 1959 auf dem Roulette-Label erschienenen Langspielplatte Badinock und Jimmy Bowen. Eine Single gibt es meines Wissens nicht. Ich würde mich freuen, euch auch zur 850. Sendung Teen Beat Damals in der nächsten Woche begrüßen zu können. Danke, dass ihr eingeschaltet hattet. Kommt gut durch die Woche, wünscht euer Senderverantwortlicher Platten.

Ja, einen schönen guten Abend, liebe Zuhörer. Das eben war der Midnight Express von Willie Tremaine's Thunderbirds 1959 auf dem KUKA-Label. Da das Sommerwetter ja leider immer noch auf sich warten lässt, habe ich mir gedacht, dass wenigstens die Musik heute Abend ein bisschen sommerlich sein soll. Und was wäre da besser geeignet als eine Reihe von Gitarreninstrumentals? 20 solcher Stücke werden noch kommen. Hier gleich die nächsten drei. Der Titel Driving Guitars von den Ventures 1961 liefert sozusagen die Überschrift oder das Motto für diese Sendung. Danach auf dem Sonic-Label The Teen Tones mit Jumping und anschließend noch The Devrons mit Brand X auf Lotus Records. Beide Aufnahmen dürften um 1960 erschienen sein.

und nun zwei Surf-Instrumentalaufnahmen. Zuerst The Invaders mit Invasion. Diese 1962 auf dem Instro-Label erschienene Aufnahme wurde merkwürdigerweise nochmals auf dem Angle-Label veröffentlicht, diesmal aber mit der Interpretenangabe The Roulettes. Danach dann eine der bekanntesten kalifornischen Surf-Bands, The Shantays, von denen ja der Klassiker Pipeline stammt. Hier aber aus der Shantays-LP vom März 1963 gleich die Aufnahme Tragic Wind.

und gleich noch zwei Surfaufnahmen. Beide stammen nicht von kalifornischen Bands. Surfin' Crow, die surfende Krähe, von The Jades, erschien 1964 in Minneapolis in Minnesota, also in der geografischen Mitte der USA. Und die dann folgende Gruppe The Novas kommt ebenfalls aus der Doppelstadt St. Paul's, Minneapolis. Von den Novas gibt es nur zwei Singles. Die erste war die mit dem legendären Stück The Crusher. Auf der Rückseite dieser Platte vom November 1964 ist das Surf-Instrumentalstück Take 7 zu finden. Surfer Crawl.

Wenn es ein bisschen knackte bei dieser Aufnahme, dann bitte ich um Ihre Nachsicht. Aber die Single von den Nuvas ist also wirklich sehr, sehr selten zu finden. Die nächste Instrumentalaufnahme heißt Drums Fell Off a Cliff, also das Schlagzeug fiel von einer Klippe herunter, und stammt von Ronnie Kay, geschrieben K-A-E. Sie erschien 1963 und ist auf der fünften seiner insgesamt 7 Singles zu finden, die das Bandbox-Label in Denver in Colorado zwischen 1959 und 64 von Ronnie Kay veröffentlichte. Mitte 1964 kam die dann anschließende Platte heraus, die auch bei uns in Deutschland erschien, The Flipper von The Breakaways.

Und nun zwei Aufnahmen von den Fireballs. Diese legendäre Band aus Rayton in New Mexico wurde Ende 1957 von dem Gitarristen George Tomsko gegründet und hatte zunächst auch einen Sänger, Chuck Sharp, mit dem die Fireballs 1959 unter anderem das herrliche Long Long Ponytail aufnahmen. Als der Sänger 1959 die Gruppe verließ, machten die Fireballs dann als Trio weiter und sie nahmen zahlreiche relativ erfolgreiche Instrumentalplatten auf. Fireballs Originale wie Torquay, Bulldog oder Panic Button wurden wenig später, Anfang der 60er Jahre, von vielen kalifornischen Surfbands nachgespielt. 1962 kam dann Jimmy Gilmer als neuer Sänger zu den Fireballs und brachte der Band sogar internationalen Erfolg. Hier nun aber zwei Instrumentals von den Fireballs als Trio. Zuerst von 1960 Chief Whoopin' Cough und dann von 1961 Rick-a-Tick.

Die Instrumentalaufnahmen der Fireballs wurden fast ausschließlich von dem Gitarristen George Tomsko komponiert. Und Tomsko schrieb auch Stücke für die beiden folgenden Instrumentalgruppen, bei denen er möglicherweise sogar mitspielte. Denn der Sound dieser Gruppen ist dem der Fireballs verblüffend ähnlich. Aber vergleichen Sie selbst. Zuerst Short Flight von The Ivy Jives und dann Las Vegas von The Canadian Nomads. Beide Aufnahmen erschienen 1963 in Deutschland auf dem Metronom-Label, leider ohne Hinweis auf die amerikanischen Ursprungslabel. Wenn es dabei wieder etwas kratzt, bitte ich nochmals um Ihre Nachsicht.

Ich finde, das klang, als wären es die Fireballs selbst. Möglicherweise ist dieser Name The Canadian Nomads ja vielleicht nur ein Pseudonym für die Fireballs. Und nun drei europäische Aufnahmen. Die erste ist zwar eine Gesangsaufnahme, aber die aggressive Gitarrenbegleitung finde ich so hervorragend, dass ich sie in den Rahmen dieser Sendung heute mit aufgenommen habe. The Firebirds aus Den Haag mit ihrer Version von La Bamba 1962. Ich finde sie sogar besser als das Original von Ritchie Valens. Ebenfalls aus Holland, genau aus Rotterdam, kommt die dann folgende Gruppe The Explosions mit ihrer 1962er Aufnahme Long, Long Ago. Und schließlich noch ein ziemlich surfähnlicher Fetzer, The Yellow Cat von 1965. Diese Aufnahme stammt von der Gruppe The Hubbubs, die, so erzählte mir ein Instrumentalsammler, aus Österreich kommen soll.

Die nächste Instrumentalnummer, Upturn, gibt es in vermutlich drei Versionen. Von The Dodgers, von Bill Collins und von dem Komponisten selbst, Eddie Smith. Sämtliche Aufnahmen erschienen Ende 1959. Da die Bill Collins und die Eddie Smith-Platten auf beiden Seiten die gleichen Songtitel haben, vermute ich, dass es sich sogar um die gleichen Aufnahmen handelt. Hier jedenfalls gleich Upturn von Eddie Smith with the Hornets auf dem REL-Label. Danach folgen The MCs mit ihrem Titel IFIC, der 1960 auf dem Cimarron-Label in Oklahoma erschien.

So, und ganz zum Schluss ein Titel, der dieser späten Stunde angepasst ist. Er heißt nämlich Night Spot und erschien 1961 von The Teen Beats auf dem Merle-Label in Faraday in Louisiana. Übrigens, das ist der Geburtsort von Jerry Lee Lewis. Ja, ich würde mich freuen, wenn es mir ein wenig gelungen sein sollte, Sie mit dieser Instrumentalsendung ein bisschen in sommerliche Stimmung zu versetzen. Wenn jetzt auch noch das Wetter mitmachen würde, dann hätten wir ja vielleicht nicht nur den Kalender nach Sommer. Nach dem Wetterbericht soll es ja so etwas besser werden. Ja, und damit dann bis in 4 Wochen am 26. Juli. Tschüss, Ihr Werner Voss.

Ja, das war als passender Auftakt der Nightclub Rock'n'Roll von Kimball and Wanda Janes von Ende der 50er Jahre auf dem Southfield-Label. Guten Abend, liebe Zuhörer. Heute geht es mal wieder quer durch den Garten mit einigen Wiederveröffentlichungen und Hörerwünschen und einigen Aufnahmen, die ich schon lange mal spielen wollte. Zunächst aber eine traurige Meldung. Im Alter von 62 Jahren verstarb am 12. Dezember 1987 Clifton Chenier, der schwarze King des rockenden Akkordeons, der Cajun Music aus Süd-Louisiana. Zur Erinnerung an ihn hier zwei Aufnahmen. Zuerst das 1960er Instrumental Rockin' Accordion und dann von 1956 ein wahrer Fetzer All Night Long, Clifton Chenier.

Und leider noch eine Todesmeldung. Bereits am 23. Oktober 1986 starb in New York eine der bizarrsten Figuren des schwarzen Rock'n'Roll. S.Q. Reeder, besser bekannt als Esquerita. Er war einer der Lehrmeister von Little Richard, sowohl musikalisch als auch in der äußeren Erscheinung. Von Esquerita ist hier gleich seine 1958er Aufnahme Katie May zu hören. Chuck Berry dagegen, schwarzer Superstar des Rock'n'Roll seit über 30 Jahren, erfreut sich auch in seinem 62. Lebensjahr nicht nur bester Gesundheit, sondern gegenwärtig auch des Lobes über seinen Film Hail, Hail, Rock'n'Roll. Und auch seine hervorragende Autobiografie wird jetzt bei uns in deutscher Übersetzung erhältlich sein. Als Wunschaufnahme hier Chuck Berrys dritte Single vom Dezember 55, You Can't Catch Me.

Und nun ein etwas verfrühter Geburtstagsglückwunsch, der dem Fat Man Fats Domino gilt. Am kommenden Freitag, den 26. Februar, wird er, man mag es kaum glauben, 60 Jahre alt. Da ich anlässlich seines 55. Geburtstages ausführlich auf ihn eingegangen bin, hier heute nur zwei Aufnahmen von ihm. Zuerst vom April 1953 ein herrliches Instrumental, der Domino Stomp, und danach dann einer der unvergänglichen Rock'n'Roll-Klassiker von Fats, I'm Ready, von Anfang 1959.

So, zwischendurch möchte ich mal wieder auf die nächste Hamburger Schallplattenbörse hinweisen. Schon zum 31. Mal können dort Sammler aller Musikrichtungen in Tausenden von Platten wühlen, suchen und finden. Und zwar am kommenden Sonnabend, den 27. Februar, wie immer im Gewerkschaftshaus am Besenbinder Hof. Und jetzt gleich noch einmal I'm Ready, aber ein ganz anderer Song von Hank Mizell. Bei seiner Wiederentdeckung 1976 behauptete Hank Mizell ja, dass der legendäre Jungle Rock seine einzige Rock'n'Roll-Aufnahme gewesen sei. Vermutlich hat er sich damals nicht mehr an I'm Ready erinnert, das von 1957-58 stammen dürfte. Anschließend dann Long-Legged Linda mit den Gebrüdern Johnny und Dorsey Burnett. Diese Aufnahme erschien 1958 unter dem schönen Pseudonym The Kids from Texas auf der ersten Single des New Yorker Hanover Labels.

In der letzten Sendung über Ruth Brown erwähnte ich, dass ihre 1954er Aufnahme Somebody Touched Me 4 Jahre später, 1958, von Buddy Knox als Nachversion aufgenommen wurde. Diese Version soll hier gleich zu hören sein. Und in diesem Zusammenhang möchte ich auch mal erwähnen, dass seit einiger Zeit ein Buddy Knox Fanclub in Norddeutschland besteht, der auch ein Magazin veröffentlicht. Dieser Fanclub ist über folgende Adresse zu erreichen: Hacki Bodenschneider, Wilhelm Busch Straße Nummer 32 in Hannover 61. Und als zweite Aufnahme von Buddy Knox dann noch All for You, die ebenfalls 1958 entstand, und zwar in Norman Pettys Studio in Clovis in New Mexico. Und die Rhythmusgitarre dabei spielte vermutlich Buddy Holly.

Einer der herausragenden Rhythm-and-Blues- und Rock'n'Roll-Interpreten an der amerikanischen Westküste war Obadiah Donald Jesse, besser bekannt als Young Jesse. Er begann zunächst 1953 als Mitglied der Gruppe The Flairs. 1954 startete er dann eine Solokarriere und 1955 verbuchte er mit Mary Lou einen Riesenhit an der Westküste. Die beiden folgenden Aufnahmen von Young Jesse sind auf einer 1987 in England erschienenen LP zu finden. Sie entstanden 1956 in New York, wo Young Jesse damals im Apollo auftrat. Zuerst Hit, Git and Split von seiner vierten Modern-Single und dann Pretty Soon, bisher unveröffentlicht. Bei beiden Aufnahmen wirkten Top-Session-Musiker wie Mickey Guitar Baker und der Saxophonist Sam the Man Taylor mit.

und nun wieder zwei weiße Aufnahmen. Etwa im August 1958 veröffentlichte das Morocco-Label Rock'n'Roll Guitar von Johnny Knight, offenbar dessen einzige Platte. Von etwa April 1958 stammt die dann folgende Single von Vince Malloy auf dem New Yorker Ant-Label. Der Titel Habba Habba Ding Ding lässt eine Art Karnevalslied à la Humbert Hetere vermuten. Aber keine Angst, die Aufnahme geht recht gut ab. Von Vince Malloy erschienen übrigens noch drei weitere Singles, die ich aber leider nicht kenne. Und wie ich gehört habe, soll er in der letzten Zeit als Polizist im Raum Philadelphia tätig sein.

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2: Ende letzten Jahres erschien bei uns eine Doppel-LP mit dem Titel The RCA Victor Blues and Rhythm Review mit 28 schwarzen Aufnahmen aus der Zeitspanne 1940 bis 1959. Den musikalischen Höhepunkt auf dieser Doppel-LP bilden für mich zwei Aufnahmen der Gruppe The Dewdroppers, deren Leadsänger ein gewisser Big Bob Corngay war. Auf ihn komme ich gleich nochmal zurück. Die Dewdroppers bestanden von 1952 bis 1955 und veröffentlichten insgesamt 11 Singles. Die gleich folgende Aufnahme Bam Balam vom Oktober 1953 ist aber eine bisher unveröffentlicht gewesene Komposition von Jerry Leiber und Mike Stoller. Und danach folgt vom August 1954 Boot 'em Up von der dritten RCA-Single der Dewdroppers.

Nach seiner Zeit mit den Dewdroppers machte Big Bob Corngay 1957 bis 1963 noch eine ganze Reihe von Soloaufnahmen für verschiedene Plattenfirmen. Hier zwei dieser Aufnahmen. Zuerst At the House of Frankenstein, erschien 1958 auf Go Records unter dem Namen Big B Corngay. Danach von Mitte 1959 Your Line Was Busy, was so viel heißt wie Deine Telefonleitung war besetzt. Diese auf dem Yaro-Label erschienene Single wies nur den Namen Big Bob auf. 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

So, und zum Schluss möchte ich noch einmal auf die Johnny and the Hurricanes-Sendung vom Dezember zurückkommen. Durch Zufall habe ich nämlich auf einer französischen Barclay-EP von 1962 eine völlig unbekannte Aufnahme von Johnny and the Hurricanes entdeckt, die fälschlicherweise als Farewell, Farewell betitelt ist. Aber es ist eben nicht die Big Top 3090-Aufnahme, sondern wie gesagt eine völlig andere unbekannte Aufnahme. Die Melodie erinnert ein wenig an In the Hall of the Mountain King von Nero and the Gladiators. Vielleicht kennt ja jemand von Ihnen, liebe Zuhörer, diese Aufnahme und ihren Titel. Sie knackte etwas, das bitte ich zu entschuldigen. Danach dann noch Yada, der Johnny and the Hurricanes Hit von Anfang 1961 für einen Hörer in der DDR. Und abschließend möchte ich noch auf die zweite Abteilung des Nachtclubs, die um 22:55 beginnt, hinweisen. Dort ist die zweite Folge einer dreiteiligen Serie von Gaetano Kisch zu hören. Brasil Electrico, heute Musikverlage Zensur. Ja, und das Rock'n'Roll-Museum öffnet seine Pforten wieder in 4 Wochen am 20. März. Tschüss, Ihr Werner Voss.

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